0: 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Guten Morgen, Jakob. Was ist heute wichtig bei uns?
1: Ja, ganz neu in den Beruf reinstarten ist ja nicht immer leicht. Das merken auch im Moment ganz viele Azubis. Da geht es einigen gar nicht so gut. Bei der neuen Befragung vom Deutschen Gewerkschaftsbund sagt nämlich gut die Hälfte der Azubis, ich fühle mich psychisch belastet. Es hat vor allem mit der finanziellen Situation zu tun und dass viele eben keine günstige Wohnung finden. Geht aber natürlich auch um Sachen in der Ausbildung. Da sagt Nina Krüger vom Deutschen Gewerkschaftsbund, Überstunden sollten da zum Beispiel nicht zur Normalität gehören.
2: 16% der Auszubildenden müssen immer noch häufig Aufgaben erledigen, die eindeutig nicht zum Erreichen ihres Ausbildungsziels gehören. Damit liegt der Anteil 6% höher als noch vor 10 Jahren.
1: Ja, sie sagt aber auch, es kommt natürlich voll auf die Firma oder den Betrieb drauf an, wo man ist. Kann natürlich auch alles super laufen. Bei der Lufthansa läuft ja im Tarifkonflikt jetzt eine Schlichtung, und zwar mit den Piloten der Vereinigung Cockpit. Da wird schon gesagt, 70% der Kolleginnen und Kollegen würden aber immer noch streiken, wenn es nochmal nötig wäre. Es geht ja in dem Streit aktuell um eine bessere betriebliche Altersvorsorge. Und eine Katze mal alleine in der Wohnung lassen, das kann schnell mal pures Chaos auslösen. Ist jetzt genauso in einem Ort in Baden-Württemberg passiert. Da hat die Katze wohl einfach den Wasserhahn in der Küche aufgedreht und damit alles geflutet. Per Überwachungskamera ist das wohl aufgefallen. Deswegen hat man dann auch die Einsatzkräfte geholt. Das Wasser ist da aber schon in den zweiten Raum reingelaufen in der Wohnung und so langsam auch durch die Decke in den Keller da drunter getropft. Das dürfte also alles ziemlich teuer werden.
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3: Es wäre angerichtet. Herzlich willkommen an diesem Freitag. Einen wunderschönen
4: guten Morgen.
3: Oder anders gesagt, hoch die Hände.
4: Wochenende.
3: Und ihr seid auf Nostalgie. Nur die größten Songs, mehr 80er und vor allen Dingen auch die besten 90er. Da starten wir gleich durch. Perfekt fürs Wochenende. DJ Bobo mit There is a Party.
4: Eurodance Vibes. Und jetzt geht's nochmal zurück in die 80er zu einem großen Klassiker erstmal. Bronski Beat und Small Town Boy hören wir jetzt.

0: Einen wunderschönen
1: guten Morgen.
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1: Ja, und da geht's heute um Veronika Ferres. Und es hat jetzt erstmal nichts mit einem neuen Film von ihr zu tun, sondern mit den Dingen, die sie so im Hintergrund macht. Veronika Ferres wurde jetzt mit dem Verdienstorden des Landes Nordrhein-Westfalen ausgezeichnet. Und das ist eine der höchsten Ehrungen des Landes.
0: Ja, und gewürdigt wurde natürlich auch ein bisschen ihre Karriere. Veronika Ferres hat den deutschen Film über Jahrzehnte geprägt und somit auch NRW international auf die Karte gebracht, kann man sagen. Mhm. Aber vor allem steckt hinter der Auszeichnung auch ihr soziales Engagement. Sie setzt sich seit vielen, vielen Jahren für Kinder ein. Unter anderem ist sie auch Schirmherrin der Arche Kinderstiftung.
1: Kann man schon mal applaudieren?
0: Ja, da kann man schon mal machen.
1: Für Schauspielerin Veronika Ferres. Herzlichen Glückwunsch.
0: Ja, schöne Grüße auch an ihren Mann Maschmeyer. Den kennen wir ja von Vox. Höhle der Löwen.
1: Ich muss lachen. Hab ihn gerade vor Augen.
0: Ja, die Augen sind aber auch nicht mehr original.

0: Es ist schon wieder Freitag, hoch die Hände.
1: Wochenende.
0: Und ich freue mich so dermaßen auf dieses Wochenende, denn ich habe in diesem Jahr einen runden Geburtstag gefeiert, noch vor einem guten Monat, bin 40 geworden und...
1: Forever 29!
0: Natürlich, abgesehen davon, aber meine Jungs haben mir, glaube ich, das coolste Geschenk gemacht, das ich mir jemals vorstellen könnte.
1: Was
0: und
1: denn?
0: Zwar musste ich 40 Jahre lang warten, bis meine Jungs auch endlich mal aufs Mountainbike steigen. Das heißt, wir werden am Wochenende Richtung Berge starten mit Hüttenübernachtung, alles haben die Jungs organisiert.
1: Cool.
0: Und werden zusammen, wohlgemerkt, nicht nur ich alleine, sondern die auch auf dem Mountainbike sitzen und ja, eine geile Mountainbike-Tour. Und
1: das werden sie bitter bereuen, du wirst sie abziehen.
0: Nein, natürlich nicht. Wenn wir zusammenfahren, dann fahren wir auch zusammen, dann warten wir auf das schwächste Glied. Aber hast du auch schon mal so ein richtig geiles Geburtstagsgeschenk oder generell Geschenk bekommen?
1: Also was jetzt auf jeden Fall in letzter Zeit das Krasseste war, war mein Junggesellinnenabschied.
0: Ach cool, was habt ihr gemacht?
1: Da haben sie mich überrascht. Wir sind tatsächlich nach Amsterdam geflogen und meine Schwester war meine Trauzeugin und das Witzige war, dass wir am Flughafen waren wir irgendwie nur zu dritt und sind in den Flieger eingestiegen und so. Klar, auch zwei meiner besten Freundinnen, aber ich habe eigentlich 7 beste Freundinnen. Wir sind eine Clique seit der Schulzeit. Und ich dachte mir irgendwie, ja krass, irgendwie fehlt da die Hälfte. Wahrscheinlich einfach zu teuer oder keine Zeit. Mhm. Und dann sind wir ins Hotel gefahren, angekommen in der Lobby. Und alle waren schon da mit einem Glas Prosecco und Accessoires und so. Du kannst dir vorstellen, der Moment war krass. Von wegen, die können nicht. Die meisten sind nämlich schon ein paar Tage vorher hingefahren, um sich noch einen längeren Urlaub zu machen.
0: Ja, um schon mal alles durchzuprobieren, was es da für Spezialitäten gibt. Sagen wir es mal so in Amsterdam. So, wie sieht's bei euch aus? Habt ihr auch schon mal ein cooles Geburtstagsgeschenk oder generell Geschenk bekommen? Das würde uns sehr interessieren. Schickt uns gerne eine WhatsApp an die 0176 1800 1090 oder klickt euch rein auf nostalgie-radio.de.

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6: 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Viele Azubis sind ja schon reingestartet ins Berufsleben, andere werden das die nächsten Wochen machen. Jakob, bei allen gibt es oft ein großes Thema. Wo kann man denn noch eine günstige Wohnung finden?
7: Ja, und wenn das für Leute mit einem normalen Einkommen schon schwer ist, dann ist es für Leute in der Ausbildung natürlich fast unmöglich, da was Günstiges zu kriegen. Nina Krüger vom Deutschen Gewerkschaftsbund sagt in der ARD, da muss die Politik unbedingt was machen, denn Azubis konkurrieren inzwischen mit Studis um billige Wohnungen.
8: Es gibt nicht genug studentische Wohnräume, aber es gibt fast gar keine Wohnräume für Azubis, die mit einer Ausbildungsvergütung im ersten, zweiten oder dritten Ausbildungsjahr sich dann auch auf dem Markt durchsetzen können.
7: Ja, viele Azubis müssen auch immer wieder schon feste Stellen absagen, weil sie vor Ort einfach nichts zum Wohnen finden. So richtig krass Hochsommer ist ja im Moment gefühlt nicht mehr. Der Deutsche Wetterdienst warnt heute auch mal wieder vor schweren Gewittern. Wird wohl vor allem den Süden betreffen, aus Richtung Alpen. Da könnten dann direkt mal 30 Liter Regen pro Quadratmeter runterkommen. Auch andere

0: Und in Baden-Württemberg und Hessen und Niedersachsen werden wohl heute Gewitter abkriegen. Und dann geht's jetzt am Wochenende wieder los mit Fußball im DFB-Pokal. In der ersten Runde gibt's heute Abend unter anderem schon das Topspiel Hansa Rostock gegen Stuttgart. Gibt's auch live im ZDF. Bayern und Dortmund haben ihre Spiele jetzt am Wochenende noch nicht. Denn die treffen morgen Abend erstmal im Franz-Beckenbauer-Supercup aufeinander. Ist quasi schon mal der erste Titel der Saison. Das Spiel kann man sich dann morgen ab 20.30 Uhr auch in Sat.1 anschauen.
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3: Es ist Freitag und es wäre angerichtet. Einen wunderschönen.
4: Guten Morgen um ganz genau 6:30. Da hätte ich eigentlich schon längst den ersten Kaffee drin. Aber ja. Armin, was ist da los? Unsere Kaffeemaschine ist kaputt.
3: Ja, das Problem ist, nach Italien zu fahren. Das lohnt sich auch nicht.
4: Doch, da gibt's den besten Kaffee.
3: Ja, aber nicht den günstigsten leider. Was dahinter steckt, sagen wir euch gleich. Bis dorthin, Talk Talk mit It's My Life.

0: Es ist Freitag, einen wunderschönen.
1: Guten Morgen.
0: Wenn ich sag Italien, sagst du?
1: Espresso.
0: Und da wären wir schon beim Thema, denn Bozen hat aktuell den teuersten Espresso oder Kaffee in ganz Italien.
1: Kann ich mir nicht vorstellen, Armin. Wenn Warum? Ich mit dem Auto von Bayern, sage ich jetzt mal, ja, den Brenner nach Italien fahre, ist der erste Stopp in Italien, die erste Tankstelle.

0: Danke.
1: Gut, Tankstelle.
0: Oft auch Bozen und die haben ja die tollsten Siebträger-Kaffeemaschinen und der Espresso ist sensationell und kostet da maximal 1,50.
1: Ja, und genau so viel kostet er, weil in Bozen kostet er im Durchschnitt 1,51, aber in anderen Teilen von Italien ist er wesentlich günstiger.
0: Was?
1: Da kostet er nur 1,29.
0: Überall wird man veräppelt.
1: Ja. Aber das wundert mich, dass du überhaupt noch Geld zahlen musst für deinen Espresso. Ich dachte, du bist da schon so bekannt, weil du ja da öfters hinfährst, dass du an die eigene Kaffeemaschine gehen kannst, also an die Mitarbeiter-Kaffeemaschine.
0: Du meinst als Hobbybarista.
1: Ja.

0: Das Wochenende klopft schon an. Herzlich willkommen an diesem Freitag, an den wunderschönen.
1: Guten Morgen.
0: Und vielleicht geht's für euch irgendwo hin.
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1: Wo soll es denn hingehen?
0: Weiß ich nicht, irgendwo im Urlaub,
1: verlängertes
0: Wochenende, irgendwie auf Reisen beispielsweise mit einem Bus. Aber wie geil wäre es, wenn man in einem Bus schlafen könnte? Ich behaupte, Nachtbusse mit richtigen Betten zum Drinschlafen sind

0: Allerdings bei uns in Deutschland verboten. Fakt oder Fake?
1: Boah, lass mich kurz überlegen. Also es gibt ja auf jeden Fall Nachtzüge.
2: Ja.
1: Ich glaube, das ist Fakt. Ich glaube, es ist zu gefährlich.
2: Warum?
1: Ja, wenn du nicht angeschnallt bist, du wackelst da umeinander. Wenn ein Unfall passiert, das ist ja total gefährlich. Liegst ja nicht angeschnallt im Bett, oder?
2: Das stimmt
1: und in
2: allerdings.
1: Den Kurven und so. Ich glaube, das ist mit dem Bus irgendwie ein bisschen krasser als im Zug.
2: Ich bin ja nachts immer sehr aktiv. Für mich wäre es besser, wenn ich angeschnallt wäre nachts, also auch bei mir zu Hause im Bett. Aber schauen wir mal, Nachtbusse mit richtigen Betten zum Drinschlafen sind bei uns in Deutschland verboten und das ist
3: Fakt.
2: Ja, du hast eigentlich alles perfekt erklärt, weil man sich nicht anschnallen kann und dann ist es schwierig mit der rechtlichen Geschichte. Aber es gibt auch Nachtbusse, wo man drin schlafen kann. Zum Beispiel von Zürich bis nach Barcelona kann man so einen nehmen. Da sind so Art Liegestühle drin und da kannst du dich halt dann
1: das
2: wunderbar anschnallen.

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3: In vielen Firmen sind gerade schon die neuen Azubis da. Jakob, es dürften aber nicht alle so super zufrieden sein.
4: Ja, denn eine neue Befragung vom Deutschen Gewerkschaftsbund zeigt, immer mehr Azubis haben Probleme, die dann auch auf die Psyche gehen. Hat unter anderem mit Druck und extra Arbeit im Job zu tun, aber auch, dass man eben mit teilweise sehr wenig Kohle im Leben klarkommen muss. Holger Schwannecke ist vom Deutschen Handwerk und er sagt im ZDF, es gibt bei den Azubis aber auch noch mehr Baustellen.
5: Da reden wir zum einen über das Thema Berufsorientierung. Das Wohnortproblem ist eins, Stichwort Azubi-Wohnen. Mobilitätshilfen gehören dazu, Stichwort Azubi-Ticket. Wir müssen an den Grundkompetenzen arbeiten, auch das ein schulischer Auftrag, lesen, schreiben und rechnen.
4: Komplett unzufrieden sind die Azubis aber nicht. Vor allem im Bereich Amt oder Mechatronik läuft so richtig gut. In Polen ist ja gerade der Sprit mal wieder extra günstig. Da hat man die Mehrwertsteuer gesenkt. Mal sehen, ob das nächstes Jahr mit den günstigen Preisen auch so weitergehen kann. Denn dann sollen große Energie- und Kraftstoffversorger mehr Steuern bezahlen, wenn die viel Umsatz machen. Der Steuersatz für die soll von 19% auf 30% raufgehen. Und es klingt fast unglaublich und wird wahrscheinlich bald ein Film oder eine Serie werden. Mitten im Pazifik sind jetzt zwei Fischer gerettet worden. In einer Kühlbox. Einfach mal 240 Kilometer weit weg von der mexikanischen Küste. Ihr Schiff ist gesunken und das ist eben das einzige gewesen, wo sie sich noch drin retten konnten. 5 Tage lang haben sie in dieser großen Box überlebt, ohne Essen und Wasser. Damit sie schnell versorgt werden konnten, sind sie auch direkt mit einem Heli an Land gebracht worden.
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3: Ein paar Stunden noch und dann haben wir es geschafft. Dann heißt es hoch die Hände.
7: Wochenende. Ja, und du freust dich schon, gell?
3: Ja, ich strampel mich schon warm, weil ich bin mit meinen Jungs Mountainbiken.
7: Okay, da wollen wir gleich mehr erfahren, was da abgeht. Jetzt hören wir aber erstmal die Pet Shop Boys mit Go West.

0: ganz ehrlich, ich kann es kaum erwarten, noch ein paar Stunden und dann geht's Richtung Wochenende. In diesem Sinne, einen wunderschönen
1: guten Morgen. Nostalgie.
0: Nur die größten Songs, mehr 80er und die besten 90er. Und mein Wochenende wird großartig werden in Form von, dass ich zum Geburtstag von meinen Jungs eine Mountainbike-Tour inklusive Hüttenübernachtung bekommen habe.
1: Schön.
0: Und das ist somit das coolste Geschenk, was ich jemals bekommen habe.
1: Ja, vor allem, weil du vorhin auch erzählt hast, glaube ich, du warst mit denen noch gar nie unterwegs.
0: Nein, ich musste 40 Jahre warten, bis die endlich mal auf ein Fahrrad steigen, mir zuliebe. Bin mal gespannt, was das wird.
1: Sehr gut. Ja, und was ist denn euer coolstes Geschenk bisher gewesen? Was habt ihr schon bekommen, wo ihr sagt, hey, das war auf jeden Fall ausgefallen. Da hat sich jemand Gedanken gemacht. Die Ramona zum Beispiel hat uns eine WhatsApp geschickt.
2: Das ausgefallenste Geschenk, was ich jemals von meinem Freund bekommen habe, ist ein Stück Erde aus seinem Garten. Ich wohne nämlich in der Stadt und er auf dem Land und so habe ich immer ein Stück von ihm bei mir.
0: Oh, total
1: kreative
0: süß.
1: Idee.
0: Definitiv. Man muss bloß aufpassen, wenn die Erde irgendwo am Boden liegt, dass man sie nicht wegkehrt. Aus Versehen. Also, kann natürlich auch passieren. Wie sieht's bei euch aus? Habt ihr auch schon mal ein cooles Geschenk bekommen? Dann schickt uns gerne eine WhatsApp. Die Nummer gibt's auf nostalgie-radio.de.

0: einer Wanderin passiert, Armin, in der sächsischen Schweiz. An einem Aussichtspunkt im Basteigebiet ist ihr Smartphone über die Kante geflogen, also 70 Meter tief runter.
1: Oh Gott.
0: Aber hier kommt jetzt die gute Nachricht endlich. Das Handy ist wieder da.
1: Na.
0: War aber tatsächlich eine aufwendige Rettungsaktion.
1: Mhm.
0: Sie hat nämlich zwei Bergretter geholt und die haben tatsächlich anhand der Ortungsfunktion einen Ton abspielen lassen und das Handy gefunden. Das Ganze hat eine Stunde gedauert und da kommt auch noch ein weiterer Haken. Die Aktion kostet die Besitzerin voraussichtlich rund 1.000 Euro.
1: Autsch, für 1.000 Euro, da hätte ich mir nicht das alte Handy geholt, sondern da hätte ich mir ein neues gekauft.
0: Absolut, weil es wahrscheinlich auch ein bisschen zerstört sein wird.
1: Ja.

0: Hier ist Nostalgie. Nur die größten Songs, mehr 80er und die besten 90er. Einen wunderschönen
1: guten Morgen.
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1: Also das hätte mir auch passieren können. Handy fällt runter und nicht einfach auf den Boden, sondern gleich mal 70 Meter tief über eine Felskante. Oh. Ja, da wird es auf jeden Fall schwierig mit, ich heb's schnell auf. Das ist auf jeden Fall.

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1: Update. Ganz neu in einen Beruf reinzustarten ist nicht immer leicht, merken auch im Moment ganz viele Azubis. Jakob, da geht's einigen gar nicht gut, gell?
2: Ja, bei der neuen Befragung vom Deutschen Gewerkschaftsbund sagt gut die Hälfte der Azubis, ich fühle mich psychisch belastet. Das hat vor allem mit der finanziellen Situation zu tun und dass viele eben keine günstige Wohnung finden. Geht aber natürlich auch um Sachen in der Ausbildung. Da sagt Nieder Krüger vom Gewerkschaftsbund, Überstunden sollten da zum Beispiel nicht zur Normalität gehören.
3: 16% der Auszubildenden müssen immer noch häufig Aufgaben erledigen, die eindeutig nicht zum Erreichen ihres Ausbildungsziels gehören. Damit liegt der Anteil 6% höher als noch vor 10 Jahren.
2: Ja, sie sagt aber auch, es kommt natürlich voll auf die Firma oder den Betrieb drauf an, wo man ist. Kann natürlich auch alles super laufen. Bei der Lufthansa läuft ja mit Tarifkonflikt jetzt eine Schlichtung, und zwar mit den Piloten der Vereinigung Cockpit. Da wird schon gesagt, 70% der Kolleginnen und Kollegen würden aber immer noch streiken, wenn es nochmal nötig wäre. Es geht ja in dem Streit aktuell um eine bessere betriebliche Altersvorsorge. Und eine Katze mal alleine in der Wohnung lassen, das kann schnell mal pures Chaos auslösen. Ist jetzt genauso in einem Ort in Baden-Württemberg passiert. Da hat die Katze wohl einfach den Wasserhahn in der Küche aufgedreht und damit alles geflutet. Per Überwachungskamera ist das wohl aufgefallen. Deswegen hat man dann auch die Einsatzkräfte geholt. Das Wasser ist da aber schon in den zweiten Raum reingelaufen in der Wohnung und so langsam auch durch die Decke in den Keller da drunter getropft. Das dürfte also alles ziemlich teuer werden.
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1: Rein geht's in diesen Freitag. Einen wunderschönen
6: guten Morgen hier bei Nostalgie. Nur die größten Songs, mehr 80er und die besten 90er. Und da haben wir gleich Duran Duran mit ihrem Song The Wild Boys. Übrigens, das Musikvideo damals hat über 1 Million US-Dollar gekostet und war damals das teuerste Musikvideo überhaupt.
1: Heute nennt sich das Lottogewinn. Und auch für Right Said Fred war diese Single auch ein Lottogewinn, weil damit haben sie gut Kohle gemacht. Don't talk, just kiss. Jetzt.

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1: Ja, und wir gehen zurück ins Jahr 1996 zu meinem absoluten Lieblingsfilm. Romeo und Julia mit Leonardo DiCaprio. Hast du gesehen?
0: Nein, leider nie, aber ich kenne natürlich den Film.
1: Musst du dir anschauen.
0: Aber es geht um Romeo und um Julia, oder?
1: Ja, so
0: okay,
1: ungefähr.
0: Alles klar.
1: Und ich habe immer noch zu Hause die Soundtrack-CD. Okay. Werde ich auch nie hergeben. Und ein Song drauf kommt aus Schweden von The Cardigans und heißt...
0: Love Me, Love Me. Loveful, oder?
1: Ja.
0: Und gibt's jetzt bei Nostalgie.

0: Es ist Freitag, einen wunderschönen
1: guten Morgen.
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1: Ui, da habe ich heute ein ganz tolles Zitat für euch und auch für dich, Armin. Es ist mein absolutes Lieblingszitat. Steht seit 2 Jahren auf meinem Vision Board.
0: Ui.
1: Und jetzt bist du gefragt, ist es für dich eine Weisheit oder soll ich es mir vom Vision Board direkt gleich auf die Wand pappen?
0: Also wenn ich Wandtattoo sage, dann mache ich mich wahrscheinlich bei dir unbeliebt, oder? Wenn es auf deinem Vision Board steht.
1: Ich möchte einfach hier ehrlich mit dir diskutieren.
0: Okay,
1: pass auf.
0: Bitte.
1: Also mein Zitat stammt oder wird meistens Henry Ford zugeschrieben und lautet: Wer immer tut, was er schon kann, bleibt immer das, was er schon ist.
0: Sind sehr viele Wörter, die muss ich erstmal verarbeiten.
1: Wer immer das tut, was er schon kann, bleibt immer

0: was er schon ist.
1: Gut, ich mache seit mehreren Jahrzehnten Radio, also werde ich immer beim Radio bleiben, oder?
0: Und du fährst seit Jahren Fahrrad und willst auch immer Fahrrad fahren. Nein, es geht darum, dass du was Neues lernen musst, um im Leben weiterzukommen und dass sich das Leben verändert und man soll Neues ausprobieren. Also wer immer tut, was er schon kann, schaut ja nie über den Tellerrand.
1: Das stimmt allerdings.
0: Ist auch nicht mutig. Ja. Kommt aus der Komfortzone nicht raus.
1: Das erinnert mich an den Spruch Mut zur Veränderung.
0: Ja.
1: Und dementsprechend gebe ich dir da recht. Ab und zu muss man mutig sein, um sich zu verändern. Dementsprechend sage ich, es ist durchaus eine Weisheit.
0: Okay, was machen wir jetzt, dass du dich weiterentwickelst, Armin? Wandern gehen statt Fahrrad fahren.
1: Aufs nächste Leben warten.

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2: Viele Azubis sind ja schon reingestartet ins Berufsleben. Andere werden das die nächsten Wochen machen. Jakob, bei allen gibt es oft ein großes Thema. Wo kann man denn noch eine günstige Wohnung finden?
3: Ja, und wenn das für Leute mit einem normalen Einkommen schon schwer ist, dann ist es für Leute in der Ausbildung natürlich fast unmöglich, da was Günstiges zu kriegen. Nina Krüger vom Deutschen Gewerkschaftsbund sagt in der ARD, da muss die Politik unbedingt was machen. Denn Azubis konkurrieren inzwischen mit Studis um billige Wohnungen.
4: Es gibt nicht genug studentische Wohnräume, aber es gibt fast gar keine Wohnräume für Azubis, die mit einer Ausbildungsvergütung im ersten, zweiten oder dritten Ausbildungsjahr sich dann auch auf dem Markt durchsetzen können.
3: Ja, viele Azubis müssen auch immer wieder schon feste Stellen absagen, weil sie vor Ort einfach nichts zum Wohnen finden. So richtig krass Hochsommer ist ja im Moment gefühlt nicht mehr. Der Deutsche Wetterdienst warnt heute auch mal wieder vor schweren Gewittern. Wird wohl vor allem den Süden betreffen, auch so Richtung Alpen. Da könnten dann direkt mal 30 Liter Regen pro Quadratmeter runterkommen. Auch andere Regionen Baden-Württemberg und Hessen und Niedersachsen werden wohl heute Gewitter abkriegen. Und dann geht's jetzt am Wochenende wieder los mit Fußball im DFB-Pokal. In der ersten Runde gibt's heute Abend unter anderem schon das Topspiel Hansa Rostock gegen Stuttgart. Gibt's auch live im ZDF. Bayern und Dortmund haben ihre Spiele jetzt am Wochenende noch nicht. Denn die treffen morgen Abend erstmal im Franz-Beckenbauer Supercup aufeinander. Ist quasi schon mal der erste Titel der Saison. Das Spiel kann man sich dann morgen ab 20.30 Uhr auch in Sat.1 anschauen.
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2: Kurzen Moment, ich muss nur schnell meinen Fuß aus dem Wochenende rausziehen und reinziehen in diesen Freitag einen wunderschönen.
6: Guten Morgen hier bei Nostalgie. Nur die größten Songs. Ja, noch bist du nicht im Wochenende.
2: Noch nicht, aber ich freue mich sehr drauf, weil für mich geht's mit meinen Jungs zum Mountainbiken. Das habe ich als Geburtstagsgeschenk bekommen und ihr schickt uns ja auch fleißig WhatsApps rund um das Thema, was war euer coolstes Geschenk, das ihr jemals bekommen habt, und die besten Antworten, die gibt's gleich.
6: Ja, und den besten Song passend zu diesem Thema habe ich jetzt für euch und auch für dich, Armin, für dein Wochenende.
2: Bitte.
6: Life is for Living von Barclay James Harvest.

0: Dani, ich kann nicht versprechen, ob ich nach dem Wochenende wieder zurückkomme.
1: Was?
0: Ja, ich habe ein Jungswochenende und zwar bin ich von einem guten Monat 40 geworden und die haben sich

0: Unglaubliches überlegt. Und zwar musste ich 40 Jahre lang warten, bis meine Jungs endlich mal genauso wie ich aufs Mountainbike steigen. Wir werden eine Mountainbike-Tour machen mit Hüttenübernachtung und ich glaube, das könnte sehr turbulent werden.
1: Klingt aber entspannt tatsächlich. Ich habe jetzt Schlimmeres erwartet. So ein Malle-Trip zum Ballermann oder so.
0: Ganz so schlimm ist es noch nicht. Dazu müsst ihr erstmal heiraten.
1: Hä, warum heiraten?
0: Naja, das wäre dann mein Junggesellenabschied auf Mallorca. Wie sieht's bei euch aus? Habt ihr auch schon mal was Cooles geschenkt bekommen? Schickt uns gerne eine WhatsApp, wie zum Beispiel auch der Stefan.
2: Guten Morgen, ihr zwei. Ein Tipp für alle, die ihren Männern morgen ein schönes Valentinstag-Geschenk machen wollen. Einen gefüllten Benzinkanister. Das hat mir meine Freundin mal geschenkt. Sie weiß, dass ich mein Auto über alles liebe. Und als sie mir das geschenkt hat, hatte ich sie natürlich gleich noch viel mehr lieb.
0: Ja, vor allen Dingen in diesen Zeiten, wo die Benzinpreise so hoch sind. Da könnte man also, ja automatisch gleich einen Heiratsantrag machen.
1: Im Benzin, den Ring. Aber wie kommt man auf sowas, oder?
0: Naja, große Liebe zu Autos.
1: Wo die Liebe hinfährt.
0: Ja. Oh, sehr schöner Spruch.

0: Herzlich willkommen an diesem Freitag oder anders gesagt hoch die Hände.
1: Wochenende.
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0: Und neben den größten Songs schleicht sich auch mein MP3-Player da rein, den ich vor 20 Jahren gefunden habe. Und oh, da sind Schätze drauf. Unglaublich. Heute geht es um einen Superstar. Es geht um Elton John. Dani, irgendwelche Beziehungen zu Elton John? Was verbindest du mit ihm?
1: Mann, du erinnerst mich wieder an eine Sache. Ich will mir die ganze Zeit schon die Doku anschauen, Rocketman.
0: Oh, unbedingt, unbedingt, die habe ich schon gesehen.
1: Hast du schon gesehen?
0: Natürlich.
1: Ah, Mann.
0: Ja,
1: aber danke für den Reminder.
0: Sehr, sehr gerne. Und dazu gibt es natürlich auch den passenden Sound, denn Elton John, den habe ich erst vor 10, 15 Jahren für mich persönlich entdeckt. Ich habe mich da immer mehr reingefuchst in seine Musik und muss sagen, der holt mich richtig ab. Mhm. Also fast jeder Song überzeugt mich. Und dieser hier ganz besonders. Hier ist aus meinem MP3-Player Elton John zusammen mit Kiki D und der Klassiker Don't Go Breaking My Heart. Hier ist Nostalgie. Nur die größten Songs, mehr 80er und die besten 90er und eben mein MP3-Player. Mhm.

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7: In vielen Firmen sind gerade schon die neuen Azubis da. Jakob, es dürften aber nicht alle so super zufrieden sein.
8: Ja, denn eine neue Befragung vom Deutschen Gewerkschaftsbund zeigt, immer mehr Azubis haben Probleme, die dann auch auf die Psyche gehen. Hat unter anderem mit Druck und extra Arbeit im Job zu tun, aber auch, dass man eben mit teilweise sehr wenig Kohle im Leben klarkommen muss. Holger Schwannecke ist vom Deutschen Handwerk und er sagt im ZDF, es gibt bei den

0: aber auch noch mehr Baustellen.
1: Da reden wir zum einen über das Thema Berufsorientierung. Das Wohnortproblem ist eins, Stichwort Azubi-Wohnen. Mobilitätshilfen gehören dazu, Stichwort Azubi-Ticket. Wir müssen an den Grundkompetenzen arbeiten, auch das ein schulischer Auftrag, lesen, schreiben und rechnen.
0: Komplett unzufrieden sind die Azubis aber nicht, vor allem im Bereich Amt oder Mechatronik läuft so richtig gut. In Polen ist ja gerade der Sprit mal wieder extra günstig. Da hat man die Mehrwertsteuer gesenkt. Mal sehen, ob das nächstes Jahr mit den günstigen Preisen auch so weitergehen kann. Denn dann sollen große Energie- und Kraftstoffversorger mehr Steuern bezahlen, wenn die viel Umsatz machen. Der Steuersatz für die soll von 19% auf 30% raufgehen. Und es klingt fast unglaublich und wird wahrscheinlich bald ein Film oder eine Serie werden. Mitten im Pazifik sind jetzt zwei Fischer gerettet worden. In einer Kühlbox. Einfach mal 240 Kilometer weit weg von der mexikanischen Küste. Ihr Schiff ist gesunken und das ist eben das einzige gewesen, wo sie sich noch drin retten konnten. 5 Tage lang haben sie in dieser großen Box überlebt, ohne Essen und Wasser. Damit sie schnell versorgt werden konnten, sind sie auch direkt mit einem Heli an Land gebracht worden.
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4: Es ist Freitag, schön, dass ihr dabei seid. Einen wunderschönen.
5: Guten Morgen.
4: Vielleicht habt ihr ja geplant, am Wochenende so Richtung Italien zu fahren. Nee. Schlechte Idee. Warum, sagen wir euch gleich.
5: Bis dahin hören wir den internationalen Durchbruchssong von Enya aus dem Jahr 88. Hier ist sie für euch mit Orinoco Flow.

0: herzlich willkommen an diesem Freitag, einen wunderschönen.
1: Guten Morgen.
0: Dani, du musst jetzt ganz stark sein. Hm? Ich weiß, du hast es noch nicht mitbekommen, aber unsere Kaffeemaschine hier im Sender ist kaputt. Ja. Jetzt würde ich sagen, hey, pass auf, wir sind ja kurz vorm Wochenende, ab nach Italien, aber das ist, glaube ich, auch nicht so eine gute Idee.
1: Ja, da haben halt die Zeit nicht.
0: Ja, das zum einen und zum anderen wahrscheinlich auch nicht die Kohle, denn in Italien zahlt man fairerweise 1,29 durchschnittlich für einen Kaffee oder für ein Espresso. Allerdings nicht, wenn deine Reise nach Bozen geht. Hm? Da ist der Kaffee in Italien am teuersten und zwar 1,51 € im Durchschnitt.
1: Ich würde sagen, das ist hier die paar Cent. Ja. Bin ich jetzt hier so dekadent, dass ich das gar nicht so schlimm finde, weil bei uns kostet ein Espresso, glaube ich, 3,50 € in Deutschland.
0: Gut, stimmt auch wieder, ja. Also sagen wir es mal so, für 1,51 € kriegt man in Deutschland einen Löffel Espresso.
1: Und dann ist er noch schlecht und nicht aus der Siebträgermaschine wie in Bozen wahrscheinlich.
0: Da kennst du dich ja besser aus, du bist ja ein bisschen in diesem Game drin.
1: Hobbybarista.
0: Bei mir hat es nur für einen Kaffee-Vollautomaten gelangt, aber ich bin trotzdem glücklich.

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0: Ja, bei uns könnt ihr mir mitraten, ob unsere Behauptungen hier stimmen oder nicht. Lieber Armin, ich habe was Schönes für dich. Bob Dylans echter Name ist eigentlich Robert Zimmermann.
2: Robert Zimmermann.
0: Okay, ich mach's dir ein bisschen einfacher. Könnte auch Robert Zimmerman sein.
2: Ja, ich weiß, dass er in Amerika geboren ist und dass viele Superstars sich immer Künstlernamen zugelegt haben. Ich glaube, Madonna hat auch einen richtigen Namen und heißt nicht nur Madonna oder Seal.
0: Die hat auch einen
2: Nachnamen beispielsweise.
0: Aber Bob Dylan.
2: Bob Dylan? Nee, kann ich mir nicht vorstellen. Bob Dylan ist ein für mich persönlich ein normaler Name. So kann man auch im echten Leben heißen. Deswegen sag ich, dass es Fake ist.
0: Bob Dylans echter Name ist Robert Zimmermann oder Robert Zimmermann. Das ist
3: Fakt.
0: Tatsache. Bob Dylan wurde als Robert Allen Zimmermann geboren. Und den Namen Bob Dylan, den hat er sich dann irgendwann als junger Musiker, als er sich neu erfinden wollte, zugelegt. Und 1962 hat er diesen Namen dann zu seinem offiziellen gemacht.
2: Dann müsst ihr euch entscheiden, falls ihr auf einen seiner Konzerte seid. Er ist beispielsweise auch bald in München im November, ob ihr ihn dann Bob zuruft oder Robert.

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6: Update. Ganz neu in einen Beruf reinzustarten ist nicht immer leicht, merken auch im Moment ganz viele Azubis. Jakob, da geht's einigen gar nicht gut, gell?
7: Ja, bei der neuen Befragung vom Deutschen Gewerkschaftsbund sagt gut die Hälfte der Azubis, ich fühle mich psychisch belastet. Das hat vor allem mit der finanziellen Situation zu tun und dass viele eben keine günstige Wohnung finden. Geht aber natürlich auch um Sachen in der Ausbildung. Da sagt Nieder Krüger vom Gewerkschaftsbund, Überstunden sollten da zum Beispiel nicht zur Normalität gehören.
8: 16% der Auszubildenden müssen immer noch häufig Aufgaben erledigen, die eindeutig nicht zum Erreichen ihres Ausbildungsziels gehören. Damit liegt der Anteil 6% höher als noch vor 10 Jahren.
7: Ja, sie sagt aber auch, es kommt natürlich voll auf die Firma oder den Betrieb drauf an, wo man ist. Kann natürlich auch alles super laufen. Bei der Lufthansa läuft ja mit Tarifkonflikt jetzt eine Schlichtung, und zwar mit den Piloten der Vereinigung Cockpit. Da wird schon gesagt, 70% der Kolleginnen und Kollegen würden aber immer noch streiken, wenn es nochmal nötig wäre. Es geht ja in dem Streit aktuell um eine bessere betriebliche Altersvorsorge. Und eine Katze mal alleine in der Wohnung lassen, das kann schnell mal pures Chaos auslösen. Ist jetzt genauso in einem Ort in Baden-Württemberg passiert. Da hat die Katze wohl einfach den Wasserhahn in der Küche aufgedreht und damit alles geflutet. Per Überwachungskamera ist das wohl aufgefallen. Deswegen hat man dann auch die Einsatzkräfte geholt. Das Wasser ist da aber schon in den zweiten Raum reingelaufen in der Wohnung und so langsam auch durch die Decke in den Keller da drunter getropft. Das dürfte also alles ziemlich teuer werden.
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6: Es ist Freitag, paar Stunden noch und dann heißt es hoch die Hände.
10: Wochenende.
6: Hier ist Nostalgie, nur die größten Songs, mehr 80er und die besten 90er.
10: Ja, da haben wir gleich was Cooles. Cool in the Gang hören wir mit Get Down On It.
6: Und was wir heute schon gehört haben, ist mein MP3-Player und da war Elton John drauf. Allerdings nicht mit der Nummer, die jetzt für euch läuft. Circle of Life.

0: 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Einen wunderschönen
1: guten Morgen. Ja, und falls ihr fürs Wochenende noch keine Pläne habt, ab in den Garten.
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1: Es ist nämlich tatsächlich bewiesen, und das kann ich selbst bestätigen, Wenn man auf dem Balkon rumwurschtelt oder im Garten, steigt nicht nur die Laune, sondern es gibt tatsächlich wissenschaftliche Studien, dass das Cortisol, also das Stresshormon, gesenkt wird. Ja? Und da müssen wir jetzt, Armin, also keine Sorge, keinen perfekten englischen Garten anlegen.
0: Okay.
1: Also da reicht es wirklich schon, regelmäßig zu buddeln, Pflanzen zu setzen, zu gießen, Unkraut zu jäten. Also das kann wirklich unglaublich gut tun und sorgt für ein besseres Wohlbefinden. Hat vielleicht auch so einen, was weiß ich, biologischen Hintergrund. Ja, wir sind Menschen, die gerne in der Erde rumbuddeln und rumwurschteln.
0: Erklärt in meinem Leben natürlich einiges, weil ich habe weder Garten noch einen Balkon. Ich hatte bis vor ein paar Monaten noch eine Palme. Die hatte ich über 12 Jahre und die ist mir leider eingegangen. Und momentan habe ich keine Pflanzen zu Hause. Das heißt, vielleicht sollte ich mich diesbezüglich mal wieder öffnen.
1: Was ist passiert?
0: Einfach eingegangen, ich weiß es nicht. Ich habe zugegeben weniger mit ihr geredet in den letzten paar Monaten.

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5: Viele Azubis sind ja schon reingestartet ins Berufsleben, andere werden das die nächsten Wochen machen. Jakob, bei allen gibt es oft ein großes Thema. Wo kann man denn noch eine günstige Wohnung finden?
6: Ja, und wenn das für Leute mit einem normalen Einkommen schon schwer ist, dann ist es für Leute in der Ausbildung natürlich fast unmöglich, da was Günstiges zu kriegen. Nina Krüger vom Deutschen Gewerkschaftsbund sagt in der ARD, da muss die Politik unbedingt was machen, denn Azubis konkurrieren inzwischen mit Studis um billige Wohnungen.
7: Es gibt nicht genug studentische Wohnräume, aber es gibt fast gar keine Wohnräume für Azubis, die mit einer Ausbildungsvergütung im ersten, zweiten oder dritten Ausbildungsjahr sich dann auch auf dem Markt durchsetzen können.
6: Ja, viele Azubis müssen auch immer wieder schon feste Stellen absagen, weil sie vor Ort einfach nichts zum Wohnen finden. So richtig krass Hochsommer ist ja im Moment gefühlt nicht mehr. Der Deutsche Wetterdienst warnt heute auch mal wieder vor schweren Gewittern. Wird wohl vor allem den Süden betreffen, auch so Richtung Alpen. Da könnten dann direkt mal

0: 30 Liter Regen pro Quadratmeter runterkommen. Auch andere Regionen Baden-Württemberg und Hessen und Niedersachsen werden wohl heute Gewitter abkriegen. Und dann geht's jetzt am Wochenende wieder los mit Fußball im DFB-Pokal. In der ersten Runde gibt's heute Abend unter anderem schon das Topspiel Hansa Rostock gegen Stuttgart. Gibt's auch live im ZDF. Bayern und Dortmund haben ihre Spiele jetzt am Wochenende noch nicht. Denn die treffen morgen Abend erstmal im Franz-Beckenbauer-Supercup aufeinander. Ist quasi schon mal der erste Titel der Saison. Das Spiel kann man sich dann morgen ab 20.30 Uhr auch in Sat.1 anschauen.
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3: Es ist Freitag. Schön, dass ihr dabei seid. Einen wunderschönen
4: guten Morgen.
3: Und ihr könnt jetzt schon mal anfangen, mit dem Kopf hin und her zu wippen zu Hathaway. What is Love? Gehört natürlich dazu bei Nostalgie. Nur die größten Songs, mehr 80er und eben die besten 90er.
4: Und jetzt starten wir da rein mit einer Frau, die uns seit Jahrzehnten ziemlich überzeugend vormacht, dass Alter wirklich nur eine Zahl ist. Hier ist Cher mit Believe.

0: Ganz ehrlich, ich kann es kaum erwarten, noch ein paar Stunden und dann geht's Richtung Wochenende. In diesem Sinne, einen wunderschönen
1: guten Morgen. Nostalgie.
0: Nur die größten Songs, mehr 80er und die besten 90er. Und mein Wochenende wird großartig werden in Form von, dass ich zum Geburtstag von meinen Jungs eine Mountainbike-Tour inklusive Hüttenübernachtung bekommen habe.
1: Schön.
0: Und das ist somit das coolste Geschenk, was ich jemals bekommen habe.
1: Ja, vor allem, weil du vorhin auch erzählt hast, glaube ich, du warst mit denen noch gar nie unterwegs.
0: Nein. Ich musste 40 Jahre warten, bis die endlich mal auf ein Fahrrad steigen, mir zuliebe. Bin mal gespannt, was das wird.
1: Sehr gut. Ja, und was ist denn euer coolstes Geschenk bisher gewesen? Was habt ihr schon bekommen, wo ihr sagt, hey, das war auf jeden Fall ausgefallen, da hat sich jemand Gedanken gemacht. Die Ramona zum Beispiel hat uns eine WhatsApp geschickt.
2: Das ausgefallenste Geschenk, was ich jemals von meinem Freund bekommen habe, ist ein Stück Erde aus seinem Garten. Ich wohne nämlich in der Stadt und er auf dem Land und so habe ich immer ein Stück von ihm bei mir.
0: Oh, total.
1: Kreative
0: süß.
1: Idee.
0: Definitiv. Man muss bloß aufpassen, wenn die Erde irgendwo am Boden liegt, dass man sie nicht wegkehrt. Aus Versehen. Also, kann natürlich auch passieren. Wie sieht's bei euch aus? Habt ihr auch schon mal ein cooles Geschenk bekommen? Dann schickt uns gerne eine WhatsApp. Die Nummer gibt's auf nostalgie-radio.de.

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3: Hier bei Nostalgie nur die größten Songs. Es ist Freitag und so nach und nach gehen ja in den Bundesländern auch die Sommerferien zu Ende. Das heißt, auch für die Eltern, die dann wieder zurück an die Arbeit müssen, irgendwann ist er da, der erste Arbeitstag nach den Ferien oder dem wohlverdienten Urlaub. Und mancher fällt einem das ja ganz schön schwer. Deswegen haben wir gleich den Experten hier in der Show. Professor Busch, der ist Neurologe und Psychiater und der hat einen Tipp, wie man denn am besten in den ersten Arbeitstag startet. Jetzt geht's erstmal rein hier in den Vormittag. Freue mich sehr, dass ihr dabei seid. Gleich mit den Neffen von Michael Jackson. 3T mit Anything und das Riesen-80er. Was ein Duo. Daryl Hall und John Oates mit Maneater.

0: Kultfilm aus den 80ern, Footloose. Denise Williams mit Let's Hear It For The Boy hier bei Nostalgie. Nur die größten Songs, ja, und so nach und nach kommen wirklich alle Bundesländer aus den Sommerferien. Nächste Woche zum Beispiel startet die Schule wieder in Berlin, Brandenburg und Mecklenburg-Vorpommern. Am längsten haben dann tatsächlich noch Bayern und Baden-Württemberg bis Mitte September Ferien. Aber irgendwann ist er da. Der erste Arbeitstag nach dem Urlaub. Und da haben wir jetzt einen Experten in der Show, Professor Busch. Er ist Neurologe und Psychiater. Was haben Sie denn für einen Tipp für den ersten Arbeitstag, also der Wiedereinstieg in den Job? Wie sollte der aussehen?
1: Bevor man arbeitet, ein, zwei Tage zu Hause noch so langsam in seinen ursprünglichen Rhythmus wieder eingrooven, das hilft wirklich sehr. Und der erste Tag der Arbeit sollte nicht der absolut härteste sein. Mhm. Es ist gut, wenn man das Gehirn so ganz langsam daran gewöhnt, dass es jetzt wieder etwas leisten muss.
0: Ja, dass man tatsächlich das Gehirn wieder ein bisschen hochfährt. Aber was ist denn, wenn man jetzt wirklich richtig gestresst ist? Man hört ja auch immer wieder von Atemübungen, die einem helfen können. Was ist denn da Ihrer Meinung nach die effektivste Atemübung?
1: Die effektvollste ist, wenn man 4 Sekunden einatmet und 8 Sekunden ausatmet, muss man ein bisschen üben. Und das hat wahrscheinlich nach allem, was wir wissenschaftlich wissen, den beruhigendsten Effekt auf unser Nervensystem.
0: Also das kann man tatsächlich ja wirklich auch ganz gut mal ausprobieren. Einfach 4 Sekunden ein und 8 Sekunden aus. Vielleicht hilft's. So lange dauert's ja nicht. Und was wirklich immer hilft, gerade wenn vielleicht der Stresspegel ein bisschen steigt, ist die richtige Musik. Und die haben wir hier natürlich bei Nostalgie. Nur die größten Songs auch für den Freitagvormittag. Das sind die Gorillas aus den 2000ern. So cool. Clint Eastwood, jetzt bei Nostalgie. Oh.

Nachricht des Tages kommt heute aus dem Handwerk, denn hier steigen die Zahlen in den Ausbildungsberufen. Also immer mehr junge Menschen interessieren sich für das Handwerk, also für Berufe wie Maurer, Tischler, Kfz-Mechatroniker, Maler oder Lackierer, Klempner sind auch mit dabei und so, so viele mehr. Denn jetzt kommen richtige Zahlen raus. Von Januar bis Juni in diesem Jahr sind jetzt schon 67.800 neue Ausbildungsverträge in den Lehrlingsrollen eingetragen. Also das heißt, so viele Menschen haben eben schon unterschrieben und werden jetzt eine Ausbildung anfangen. Kann man natürlich auch noch bis in den Herbst hinein, denn im August gehen ja erst jetzt die Ausbildung los. Und das ist natürlich eine gute Nachricht, denn im Vergleich zum Vorjahr sind das 4,9% mehr. Und das ist natürlich schön, könnte daran liegen, dass eben so ein klassischer

0: Handwerksjob eben nicht durch die künstliche Intelligenz in Zukunft ersetzt werden kann, weil das geht eben nicht. Und das ist natürlich schön, wenn da auch wirklich noch echte Menschen hinterstehen. Und es gibt wirklich gute Karrierechancen in diesen Jobs. Vielleicht ja auch was für euch.
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Mit Lionel Richie geht's in euren Freitagvormittag hier bei Nostalgie nur die größten Songs all night long. Willkommen zu einem Song, der wurde in Berlin geschrieben und zwar von David Bowie zusammen mit Iggy Pop in den 70ern. Dann hat David Bowie ihn 83 nochmal neu aufgenommen und das Geld hat Iggy Pop zu dem Zeitpunkt noch ziemlich gebraucht, denn der war pleite. Und für David Bowie natürlich ein Riesenerfolg in den 80ern. Let's Dance, jetzt bei Nostalgie nur die größten Songs.

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1: Jetzt gebe ich euch für den Freitagvormittag hier bei Nostalgie mal einen musikalischen Ausblick, denn wir haben so große Megastars hier bei uns in der Show. Die kommende halbe Stunde kommt auf jeden Fall noch der Boss Bruce Springsteen, Dancing in the Dark, dann Frauenpower von Barbara Streisand zusammen mit Donna Summer, No More Tears, gleich Alphaville, Big in Japan und davor geht's in die 90er zu den Spin Doctors, Two Princes. Ich bin Sarah, toll, dass ihr dabei seid.

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Ich drücke euch natürlich ganz fest die Daumen und habe jetzt für euren Freitagvormittag hier bei uns zwei so großartige Frauen aus den späten 70ern. Das ist eine Hymne der Frauenbewegung und wirklich ein Megasong. Barbara Streisand zusammen mit Donna Summer. No More Tears, Enough is Enough. Jetzt bei Nostalgie. Nur die größten Songs.

0: immer wieder unglaublich bewundernswert finde, wenn Forschende etwas Neues entwickeln und herausfinden und das dann eben uns Menschen helfen kann. Und das Ganze ist jetzt passiert in München, denn Forschende haben dort ein 3D-Modell aus menschlichen Hirnzellen entwickelt. Das heißt, man kann sich das ganze Gehirn sozusagen im 3D-Modus anschauen. Die winzigen Gewebkügelchen, die man dort sieht, die bilden wirklich ganz, ganz wichtige Vorgänge, zum Beispiel bei Alzheimer nach. So kann man nämlich dann zum Beispiel die Krankheit genauer untersuchen, was jetzt eben passieren kann. Und dann kann man eben künftig viele neue Medikamente und Wirkstoffe testen, die dann eben auch an menschlichen Zellen getestet werden können. Und dann kann man hoffentlich der Krankheit den Kampf ansagen. Eine gute Nachricht des Tages.
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Ein so schöner Song aus den 90ern. You Soon Do zusammen mit Nini Sherry. 7 Seconds. Gerade gehört hier bei Nostalgino die größten Songs für euren Freitagmittag. Und wir kommen jetzt zu einem Riesensong von den Dire Straits aus den 80ern. Mark Knopfler hat diesen Song geschrieben und zwar in New York. In einem Elektronikfachgeschäft, da hat er ein bisschen Ideen gesammelt. Er hat nämlich einfach mal die Menschen, die in dem Laden gearbeitet haben, beobachtet. Die haben gerade MTV auf dem Fernseher geguckt und haben sich total über die Musiker beschwert, die einfach Geld für nichts bekommen. Und Knopfler hat dann einfach mal die ganzen Sprüche aufgeschrieben und entstanden ist dieser großartige Song Money for Nothing von den Dire Straits. Jetzt bei Nostalgie nur die größten Songs.

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5: Uhr. Hier bei Nostalgie nur die größten Songs und ich weiß schon, was mein Mittagessen heute wird. Ich habe mir extra nur einen Apfel und eine Banane mitgenommen, um gesund zu essen. Und was passiert an so einen Tagen? Na klar, da bringt irgendein Kollege was richtig Leckeres mit. Ist genau so passiert. Bei uns stehen jetzt hier in der Redaktionsküche die leckersten Teilchen. Also so richtig schönes Gebäck. Und da ist auch mein Liebling mit dabei, nämlich Streuselschnecke. Da kann ich einfach nicht dran vorbeigehen. Das muss ich gleich. Ich muss mir so ein Stückchen mal davon abbrechen. Ich wünsche euch auf jeden Fall eine ganz tolle Mittagspause. Natürlich mit großartigen Songs. Gleich R.E.M. Losing My Religion. Und das sind Eurythmics. Here Comes the Rain Again. Ich bin Sarah und jetzt erstmal in der Redaktionsküche. Bis gleich.

passend für den Freitagmittag hier bei Nostalgie. Nur die größten Songs ist garantiert auch ein Song, der heute und auch am Wochenende wieder auf Partys läuft. In Deep, Last Night, der DJ Saved My Life bei Nostalgie. Nur die größten Songs. Und wir kommen jetzt zu einem, der war gar nicht als Weihnachtshit geplant. Mitten im Sommer geschrieben, aber die Plattenfirma erkannte sofort, ah, das ist ein richtig guter Weihnachtssound. Und deswegen wurde er auch in den 90ern ein riesen Weihnachtshit. Denn am Ende baute man eben extra auch noch so ein paar Glöckchen mit ein, damit es noch ein bisschen weihnachtlicher wurde. Aber der passt natürlich auch perfekt in den Sommer, genauso wie er geplant war. East 17, Stay Another Day aus den 90ern. Jetzt bei Nostalgie.

0: Elektroautos gehören ja schon fast zum Alltag und ich muss mich immer noch ein bisschen dran gewöhnen, wenn man die Straße überquert, dass man diese E-Autos ja einfach nicht hört. Ja, gucken hilft da auf jeden Fall, aber ist natürlich so viel besser für unsere Umwelt und deswegen ist es auch toll, dass diese Innovation immer weiter voranschreitet. Jetzt ist nämlich das erste und auch größte batteriebetriebene Flugzeug abgehoben. Hat den Testflug geschafft über New York von 27 Minuten. Das ist tatsächlich ein Hybridflugzeug, das hat 30 Plätze, kann kurze Strecken zurücklegen und das Ganze eben rein elektronisch. Und der Testflug, der hat jetzt geklappt.
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Bananarama mit Venus für euren Freitagmittag. Ihr hört Nostalgie, nur die größten Songs und der hier gehört definitiv mit dazu von John Cougar. Besser bekannt als John Mellencamp, hat sich ja später umbenannt. In den 80ern noch John Cougar hat diesen Megasong Jack and Diane rausgebracht. Und bei den Aufnahmen war das mit dem Tempo halten für ihn gar nicht so einfach. Er hat immer im Takt mit dazu geklatscht, um wirklich auch das Tempo halten zu können. Und irgendwann hat man sich den Song angehört und gedacht, ohne das Klatschen funktioniert der Song nicht. Hört mal genau hin, denn genau das, dieser Beat, den ihr am Anfang hört, das ist eigentlich das Händeklatschen von John Cougar. Und natürlich ein unverwechselbarer Sound aus dem Song. John Cougar jetzt mit Jack and Diane bei

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1: Nur, es ist Freitag hier bei Nostalgie. Nur die größten Songs. Ich bin Sarah und irgendwann ist er da, nach dem Urlaub, der erste Arbeitstag. Und wir wissen alle, oft ist das Stresslevel da ziemlich hoch. Wir haben gleich einen Expertentipp von Professor Busch. Er ist Neurologe und Psychiater und verrät uns, wie denn so ein erster Arbeitstag nach dem Urlaub aussehen sollte, damit wir ganz entspannt sind. Hören wir alles gleich in der nächsten Viertelstunde. Davor gibt es noch Michael Cimbello mit Maniac und das sind Inner Circle Games People Play.

0: Aus den späten 80ern Camouflage mit Love is a Shield. Hier bei Nostalgie nur die größten Songs. Und so nach und nach kommen ja alle Bundesländer aus den Sommerferien. Baden-Württemberg und Bayern haben da noch am längsten Ferien bis in den September rein. Aber zum Beispiel nächste Woche startet dann die Schule auch wieder in den Bundesländern Berlin, Brandenburg und auch Mecklenburg-Vorpommern. Und das bedeutet natürlich, dass auch viele Eltern den ersten Arbeitstag haben. Und der ist ja bekanntermaßen oft ziemlich stressig. Heute bei mir in der Show Professor Busch. Er ist Neurologe und Psychiater. Und was haben Sie denn eigentlich für einen Tipp für den Wiedereinstieg in die Arbeit?
1: Bevor man arbeitet, 1-2 Tage zu Hause noch so langsam in seinen ursprünglichen Rhythmus wieder eingrooven, das hilft wirklich sehr. Und der erste Tag der Arbeit sollte nicht der absolut härteste sein. Es ist gut, wenn man das Gehirn so ganz langsam daran gewöhnt, dass es jetzt wieder etwas leisten muss.
0: Ja, das Gehirn wieder ein bisschen hochfahren. Und dann gibt es ja immer tolle Atemübungen, mit denen man ein bisschen das Stresslevel senken kann. Haben Sie da eine Lieblingsatemübung, die am effektivsten ist?
1: Die effektvollste ist, wenn man 4 Sekunden einatmet und 8 Sekunden ausatmet, muss man ein bisschen üben. Und das hat wahrscheinlich nach allem, was wir wissenschaftlich wissen, den beruhigendsten Effekt auf unser Nervensystem.
0: Ja, und das ist wirklich immer spannend. Es sind ja doch auch immer die Nerven, die dann blank liegen im wahrsten Sinne des Wortes. Und wenn man das mit Atemübungen schafft, ist das natürlich großartig. Was auch immer hilft, wenn der Stresspegel steigt, ist natürlich die richtige Musik. Und die haben wir hier bei Nostalgie. Nur die größten Songs jetzt. So ein großartiger 70er. Da kann der Tag eigentlich nur gut werden. Bill Withers ist das mit Lovely Day.

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2: Das sind doch mal gute Nachrichten aus dem Handwerk, denn da kommen ganz neue Ausbildungszahlen raus. Denn von Januar bis Juni 2026, also in diesem Jahr, haben jetzt ungefähr 67.800 neue Ausbildungsverträge sind unterschrieben worden. Und das ist natürlich ganz toll, weil im Vergleich zum Vorjahr im gleichen Zeitraum sind das knapp 5% mehr. Also da ist ein deutlicher Anstieg zu sehen. Und so ein Handwerk betrifft ja auch wirklich so klassische Berufe wie Tischler oder Maurer, Kfz-Mechatroniker, Maler, Lackierer, Fliesenleger, Dachdecker, so viele mehr. Also wirklich die klassischen Handwerksberufe. Und da interessieren sich die jungen Menschen immer mehr. Denn es könnte daran liegen, dass eben so ein Handwerksjob nicht unbedingt ganz easy durch künstliche Intelligenz in Zukunft ersetzt werden kann. Und natürlich auch, dass man gute Karrierechancen in diesen Jobs hat. Also die gute Nachricht des Tages. Immer mehr junge Menschen interessieren sich für die Ausbildungsberufe im Handwerk.
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Anfang der 90er, einfach ein Riesenerfolg. Das erste Mal als Duo diesen Song rausgebracht. Ten Sharp mit You. Und dann sind die Niederländer wirklich über Nacht europaweit bekannt geworden. In so vielen Ländern auf Platz 1, in Deutschland auf Platz 4. Also wirklich, plötzlich kannte sie jeder. Ein wirklich toller Song. Und jetzt geht's in die 80er zu dem Riesensong von Chris de Burgh für euren Freitag. Hier waren aus der Gino die größten Songs jetzt High on Emotion.

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3: Uhr. Jetzt beginnt Nostalgie am Nachmittag. Das freut mich sehr, dass ihr hier immer wieder mal reinschaltet oder regelmäßig, weil das zeigt, ihr fühlt euch hier sehr gut unterhalten. Das wollen wir auch heute Nachmittag erreichen. Da habe ich gleich mal Laura Branigan aufgefahren. Jetzt mit Self-Control. Sind schon mal die halbe Miete. Und Joshua Caddison hinterher mit Jesse, Paint Your Picture und so weiter.

0: UB40 Red Red Wine, hier ist Nostalgie, nur die größten Songs. Wisst ihr, diese Songs, die hier den ganzen Tag laufen, das ist ja schön, wenn die nebenbei läuft, aber man muss schon immer wieder auch mal anerkennen, was das für Meisterwerke sind. Ich spiele euch jetzt mal Stars von Simply Red, damit ihr mal wisst, was Mick Hucknall da leistet. Hört euch mal alleine den Gesang an. Mal singt Mick Hucknall tief, mal singt er sehr hoch und die Chöre macht er auch noch selbst. Also das ist der normale, tiefe Gesang.
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0: So, und im Refrain haut er alles raus, was er hat, auch an hohen Tönen.
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0: Wahnsinnig beeindruckend, ne? Ich sag ja, ein Meisterwerk.

0: Also, nun sind ja seit heute weite Teile der Nation im großen Fußballfieber. Heute startet der DFB-Pokal, die erste Runde. Häufig spielen die Großen gegen die Kleinen. Das Allerschönste daran ist, du kannst viele, viele Spiele im Free-TV dir angucken. Ich gebe euch jetzt mal einen Überblick, welche Spiele gezeigt werden im ersten, zweiten oder bei RTL. Guckt mal, ob eure Mannschaft dabei ist und selbst wenn nicht, das klingt schon nach spannenden Spielen. Es geht heute Abend also los um 20.45 Uhr. Da zeigt das ZDF Hansa Rostock gegen den VfB Stuttgart. Morgen dann am Samstag geht's weiter, schon am Nachmittag um 15.30 Uhr. Da zeigt RTL 1. FC Saarbrücken gegen Hertha BSC. Am Sonntag zeigt niemand was, aber dann wieder am Montag zwei Spiele. Um 18 Uhr die Würzburger Kickers gegen den 1. FC Köln bei RTL und am Abend um 20.45 Uhr der Hallische FC gegen den FC Schalke 04. Komm, das ist doch mal ein gutes Angebot. Und wem das immer noch nicht reicht, der guckt sich am Samstagabend den Supercup an. Borussia Dortmund empfängt den FC Bayern München, auch das im Free TV. Wo du also hinguckst, grüner Rasen, lacht dich aus dem Fernseher an. Viel Spaß, möge eure favorisierte Mannschaft gut abschneiden.
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Fernsehen und hier sind wir, Ice Ultra Box. Hallo bei Nostalgie, nur die größten Songs. Muss heute mal ein Gruß nach Düsseldorf loswerden, weil ich gerade nicht in Düsseldorf bin, aber neidisch auf euch blicke. Dort läuft heute auf der Kö, also auf der Königsallee, das größte Gourmet-Festival Europas. Eine fantastische Sache. 220 Aussteller, sagt man, glaube ich, präsentieren ihr Streetfood die ganze Kö entlang. Es wird mit etwa 100.000 Besuchern gerechnet und dieses Gourmet-Festival läuft ja nicht nur heute, sondern das gesamte Wochenende, also auch morgen und übermorgen bis, ich glaube, 22 Uhr jeweils. Viel Spaß und herzlichen Glückwunsch an alle, die dort was zu essen kriegen. Das dürfte was ziemlich Gutes sein. Also Grüße dorthin. Sydney Youngblood, jetzt, if only I could.

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7: Ach, es ist doch jede Woche ein erhebendes Gefühl, wenn du auf den Kalender guckst und da steht groß das Wort Freitag. Also zumindest bei denen, die noch einen Kalender haben. Allen anderen, die eine gute Laune brauchen, guck mal kurz aufs Handy. Auch da werdet ihr das Wort Freitag sehr häufig finden heute, damit die Laune auch gut bleibt. Jetzt Musik von Bob Marley and the Wailers. Das ist entspannte Wochenendmusik. Iron Lion Zion. Und es kommt Prince mit Kiss. Viel Spaß, ich bin Peter Mack und hier ist Nostalgie. Nur die größten Songs. Am Freitag, falls ich das noch nicht erwähnt habe.

0: haben die für viele tolle Hits geschrieben, diese Schweden von Roxette. Hier ist Nostalgie, nur die größten Songs. Was soll ich, Funky Music für Ladies spielen?
1: Ach Liebling, das macht dir doch nichts aus.
0: Nee, aber muss es jetzt sein?
1: Du weißt, wie dankbar ich dir wäre.
0: Na, wenn das so ist, dann what a night, it's a ladies night, cool in the gang.

0: Es gibt eine Menge Menschen, die einen Berufsabschluss machen, aber nicht hier in Deutschland, sondern im Ausland. Und dann kommen sie mit ihrem Berufsabschluss wieder zurück in die Heimat und dann stehst du vor einem bürokratischen Monster, weil deine Berufsabschlüsse nicht anerkannt werden. Doch werden sie, und zwar immer mehr. Wir erfahren heute, dass im vergangenen Jahr in Deutschland fast 87.000 ausländische Berufsabschlüsse anerkannt worden sind. Und das sind 10% mehr als noch 2024. Ist nicht so, dass wir nicht immer noch genug Bürokratie in diesem Land hätten, aber wenn es zumindest hier ein Stück abgebaut wird und die ausländischen Abschlüsse anerkannt werden, gute Sache.
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0: Das hat mir neulich mal ein Freund erzählt, dass es von den Rednecks 3, 4 verschiedene Bands gab, die teilweise zeitgleich in Deutschland aufgetreten sind. Da kannst du mal sehen, wie populär die Damen und die Herren gewesen sind. Sowas hätten die Beatles früher nicht gemacht. Aber gut, die gab's auch nur einmal. Nostalgie hier, nur die größten Songs. Summer Music gleich, Mungo Jerry in the Summertime, ewiger Klassiker. Vorher Midnight Oil, Beds Are Burning, let's go.
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5: Ja, es ist 16 Uhr, das heißt, für die meisten von euch ist es wie lange noch, bis euch das Wochenende umarmt?
6: Eine Stunde und ein bisschen.
5: Naja, das ist doch eine Strecke, die man zeitlich bewältigt bekommt. Erst recht, wenn im Hintergrund coole Musik läuft. Ich bin der Hintergrund. Jetzt kommen The Tears for Fears und Shout und MC Hammer, You Can't Touch This. Was haltet ihr davon?
7: Donnerwetter.
8: Da möchte man doch beinahe einen Kniefall machen.
5: Ja, nee, schon die Knie. Wer weiß, wofür man sie braucht am Wochenende. Peter Mack, mein Name, ihr hört Nostalgie. Nur die größten Songs. Na, lass mal hören.

0: finde, wenn dir an einem Freitagnachmittag das Wochenende schon so vom Horizont entgegenleuchtet, dann sind solche Songs wie Harald Faltermeier und Axel F. Dur genau das Richtige, um dir schon mal so einen gewissen Wochenend-Vibe zu geben. Ich habe das heute auch im kleinen Kreis im Sender besprochen. Wir sollten viel mehr Abtempo-Songs spielen.
1: Und dieser Kreis befürwortet Ihre Geschäftsidee?
0: Ja, durchaus. Sie haben gesagt, dann kannst du auch M-People gleich hinterher spielen mit Move.

0: Es hat lange gedauert, aber nun ist der große Waldbrand im Hürtgenwald gelöscht, der tagelang die Schlagzeilen bestimmt hat, weil es der größte Brand in der Geschichte Nordrhein-Westfalens gewesen ist. Das Feuer hat sich erstreckt über etwa 300 Hektar. Das ist so groß wie in Berlin das Tempelhofer Feld oder der ganze Englische Garten in München. Das Waldgebiet bleibt bis auf Weiteres erstmal gesperrt, weil viele Bäume durch das Feuer instabil geworden sind. In diesem Zusammenhang aber noch eine andere Nachricht aus Griechenland, die auch in diesem Sommer mit verheerenden Bränden gekämpft haben. Die werden jetzt dort ein landesweites Netz zur Früherkennung von Bränden aufbauen. Und zwar an wichtigen archäologischen Stätten, so wie Olympia oder Epidauros. An einigen Stellen gibt es diese Kameras schon und nur mit Hilfe dieser Kameras konnte schon im Juli ein Brand schnell gelöscht werden, bevor er sich weiter ausbreiten konnte. Also diese Kameras sind eine gute Idee, die kannst du natürlich nicht überall aufstellen, aber für den Moment sind wir erstmal froh, dass im Hürtgenwald alles, im Rahmen der Möglichkeiten jetzt wieder in Ordnung ist und dass der Brand vorbei ist.
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immer dieses Saxophon am Ende gespielt hat, diesem Mann gehört ein eigener Musikpreis verliehen. Hier ist Nostalgie, nur die größten Songs. Apropos Englishman in New York, lass uns doch mal eine englisch-amerikanische Co-Produktion spielen. Ich hätte da eine schöne aus dem Thriller-Album Paul McCartney und Michael Jackson. Every night.

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5: Jetzt kommt eines der erfolgreichsten Pop-Duos der Welt, nämlich Chris Lowe und Neil Tennant. Der Experte weiß, ach, das sind die beiden Herren von den Pet Shop Boys, genau die sind's. Und ein sehr lebensbejahender Song, Sea Vida E, That's the Way Life Is. Außerdem Cher, If I Could Turn Back Time, und das ist genau die Musik, die du brauchst für einen gelungenen Tag. Peter Mack, mein Name, Nostalgie, nur die größten Songs hier, 17 Uhr jetzt.

0: Freitag ist, wenn die Bürolichter dunkel werden, es in den Feierabend ins Wochenende geht. Hallo bei Nostalgie, nur die größten Songs. Na, wenn wir schon so gut drauf sind und die Bürolichter ausgehen, lass uns doch die Raterunde des Tages machen mit dem Klavierspieler in der hinteren Ecke des Studios. Hey.
1: Ja, hallo.
0: So, Raterunde für die, die zufällig mal reingestolpert sind, besteht jeden Tag daraus, er wird einen berühmten Popsong am Klavier anspielen, von dem ich auch nicht weiß, welcher es sein wird. Und es geht einfach nur darum zu erraten, was er da spielt. Wer erkennt es schneller, ihr oder ich? Dann geht's mal los, bitteschön. Oh, das kenne ich schon, Baby. Oh, halt mal an, mach mal Stopp, bitteschön. Danke. Ich kenne es deshalb, weil das ein Song ist, den ich sehr gerne höre in diesem Programm und auch immer wieder. Es ist Frankie Valli und December 1963. Das ist das Bimmeln, auf das ich gewartet habe. Glückwunsch an alle, die dies noch früher erkannt haben als ich. Das zeigt euren wahren Musikgeschmack. Oh, what a night. Mögen alle eine gute Friday Night haben oder ein schönes Wochenende sowieso. Nostalgie, let's go.

0: Also der Fußballfan in Deutschland brennt auf das kommende Wochenende, denn der DFB-Pokal steht an, erste Runde, und es werden sehr viele Spiele im Free-TV gezeigt. Weil du da leicht den Überblick verlierst, gebe ich ihn euch jetzt. Guckt, ob eure Lieblingsmannschaft dabei ist und ob die zufällig im Free-TV gezeigt wird. Es geht heute Abend los. Heute Abend laufen schon 4 Spiele. Eines siehst du live um 20.45 Uhr. Hansa Rostock gegen den VfB Stuttgart wird vom ZDF übertragen. Morgen dann am Samstag geht's weiter. Um 15.30 Uhr, beste Bundesliga-Zeit, spielt der 1. FC Saarbrücken gegen Hertha BSC. Das wird bei RTL gezeigt. Am Sonntag wird kein Spiel übertragen, dafür am Montag wieder 2, beide am Abend. Um 18 Uhr am Montag Würzburger Kickers gegen den 1. FC Köln bei RTL. Und ein bisschen später dann um 20.45 Uhr Hallischer FC gegen den FC Schalke 04. Das wird im 1. gezeigt. Reicht das denn immer noch nicht? Nein, es reicht nicht, denn zufällig findet am Wochenende auch der Supercup statt. Da empfängt Borussia Dortmund den FC Bayern München Samstagabend 9:15 Uhr. Und auch das Spiel wird im Free-TV übertragen. Sat.1 zeigt den Supercup. Wenn du mit Fußball nicht satt wirst an diesem Wochenende, dann stimmt aber mit dir auch was nicht. Möge eure favorisierte Mannschaft das erreichen, was ihr euch wünscht. Viel Glück.
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Looking back over my shoulder, Nostalgie hier, nur die größten Songs, guten Abend. Freue mich sehr, dass jetzt Musik von einem der Ex-Eagles-Mitglieder kommt, nämlich von Don Henley. Eagles haben mich generell immer beeindruckt, nicht nur wegen ihrer Songs, sondern weil sie auch immer gesagt haben, wenn aus der Musik, die wir gemacht haben, niemals

Wenn Erfolg rausgekommen wäre, hätten wir das ganze Projekt nach 1 bis 2 Jahren wieder gestoppt. Aber wir haben gemerkt, unsere Musik war erfolgreich und die kam sehr gut an. Glücklicherweise. Stellt euch mal vor, Don Henley wäre, weiß ich nicht, Bäckermeister oder Fußpfleger geworden. Beide Berufe wären die falsche Wahl gewesen. Musiker war schon das Richtige. The Boys of Summer. Nobody.

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2: So, 18 Uhr habe ich eben erfahren. Der Kuckuck hat es mir gerade erzählt, der aus dem Türchen hervorgekommen ist. Das gibt mir gerade Gelegenheit, euch zu sagen, welche Musik jetzt kommt. Fleetwood Mac, Little Lies und Take That mit Never Forget. Mein Name ist Peter Mack.
3: Ein fabelhafter Bursche, kaltblütig und ohne Hemmungen. Dieser Mann schreckt vor nichts zurück. Er ist ungewöhnlich intelligent und seine Reaktionsfähigkeit setzt uns immer wieder in Erstaunen.
2: Schön, ich erstaune gerne Menschen. Hier ist Nostalgie, nur die größten Songs. Guten Abend.

Einen wunderbaren Freitagabend, Nostalgie, nur die größten Songs hier. Wir kommen jetzt zu einer Band, die einen einsamen Rekord hält. Es sind The New Kids on the Block. Es geht um den Verkauf von Merchandise-Artikeln. Da habe ich immer gedacht, keiner verkauft mehr Merchandise als Kiss. Doch, The New Kids on the Block schon, die halten nämlich einen Rekord. Die haben mal in einem Jahr nur mit Merchandising $1 Milliarde eingenommen. Schwere Jungs, kannst du sagen. Das ist ihr größter Hit gewesen. Schalala, Tonight.

0: Es gibt in Deutschland eine Menge Menschen, die ins Ausland gehen, um dort einen Beruf zu erlernen, dort auch ihren Abschluss machen, aber dann ein langes, trauriges Gesicht bekommen, wenn sie mit ihrem Abschluss nach Deutschland zurückkommen, denn der wird hier häufig nicht anerkannt. Doch wird er, und zwar immer häufiger. Wir erfahren heute vom Statistischen Bundesamt, dass im vergangenen Jahr etwa 87.000 ausländische Berufsabschlüsse hier anerkannt wurden. Das ist eine Steigerung von 10% im Vergleich zum Vorjahr. Und das ist auch eine Entwicklung, die sehr begrüßenswert ist im Zeichen der in den letzten 20 Jahren explodierenden Globalisierung. Darf man dann schon mal länderübergreifend Berufsabschlüsse anerkennen, und es werden immer mehr in Deutschland.
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Das ist irgendwie eine total irre Vorstellung, dass wir alle mal, ich weiß nicht, 10, 15, 20 Jahre alt waren, als genau solche Songs, It's Raining Again, in den Charts weltweit waren und das unsere Lieblingssongs waren. An die Zeit können wir uns kaum mehr zurückerinnern, an die Songs natürlich schon. Deshalb laufen die hier, sollen euch ja ein gutes Gefühl geben. Nostalgie, nur die größten Songs eben. Hootie and the Blowfish gleich, Only Wanna Be With You und jetzt Climie and Fisher.

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1: Ah, ich finde es immer gut, wenn so ein 90er-Jahre-Dance-Track läuft wie jetzt Snap Rhythm is a Dancer. Da kann ich euch nur empfehlen, ladet euch doch mal unsere Nostalgie-App runter. Kostet ja nichts und da findet ihr ganz viele Streams. Unter anderem eben einen Euro-Dance-Stream. Ne? Und da sind eben solche Brecher drauf wie Rhythm is a Dancer. Also die Nostalgie-App immer meine warme Empfehlung. Ansonsten dieses Programm hier insgesamt sowieso. Außer Snap kommen gleich noch Bill Medley, Jennifer Warnes, I've had the time of my life. Ich bin Peter Mack, ein großer Freund dieser Musik und heiße euch herzlich willkommen. Nostalgie, nur die größten Songs. Hallo.

Yeah, you got it. Und du hast es auch immer schon gehabt, Roy Orbison. Nostalgie hier, nur die größten Songs. Ich war vor ein paar Wochen zum ersten Mal in meinem Leben überhaupt bei einer Elton John Coverband. Das war fantastisch. Und wenn die diese ganz berühmten Songs von Elton John da live spielen, da swingt schon der

0: Mensch, heute kam eine gute Nachricht aus Nordrhein-Westfalen, eine, auf die wir schon lange gewartet haben. Das große Feuer in Hürtgenwald ist gelöscht. Das war der größte Waldbrand in der Geschichte Nordrhein-Westfalens. Eine Fläche von über 300 Hektar hat gebrannt. Das ist so viel wie in Berlin das Tempelhofer Feld beispielsweise. Tagelang hat dieser Brand die Schlagzeilen bestimmt. Menschen mussten evakuiert werden. Jetzt eben die Nachricht, Feuer ist nicht nur unter Kontrolle, sondern ist es komplett gelöscht. Das Einzige, was noch bedacht werden muss, das Waldgebiet, das gebrannt hat, muss bis auf Weiteres gesperrt bleiben, weil viele Bäume durch das Feuer instabil geworden sind. Aber es ist vorbei.
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Das ist ein Premium-Produkt von Nostalgie. 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Beginnt gleich ab 20 Uhr und dann geht die ganze schöne Sache bis Mitternacht. Also lasst das Licht lange an. 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